0: Ja, voll schon.
1: Ja, voll schon.
0: Voll schon, ich kann das schon.
1: Thank you.